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3: Welcome back in to the Caravan on 91.3 KBCS. I'm John Gilbreth, your host, and as promised, my one nod to the World Cup phenomenon that's sweeping the world. It's the Dutch ensemble called Tin Men and the Telephone, and their invention, let's call it, around the Dutch announcers calling the game, just parts of it. This is De Ball, 91.3 Caravan.
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